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1: Im Studio Sönke Röding. In der Fußball-Champions League hat der FC Bayern den Einzug ins Finale verpasst. Nach der 4:5-Niederlage im Hinspiel bei Paris Saint-Germain kamen die Bayern im Rückspiel zu Hause nicht über ein 1:1 hinaus. Ein Spiel auf Augenhöhe, so Bayern-Trainer Kompanie. Er haderte aber mit einer Reihe von Schiedsrichterentscheidungen. Bundeskanzler Merz hat um Geduld für die Reformvorhaben der schwarz-roten Koalition gebeten. Was 10 Jahre lang versäumt wurde, könne man nicht in 10 Tagen korrigieren, sagte Merz im ZDF. Zuvor hatte er die Koalitionspartner dazu aufgerufen, die Zusammenarbeit in kollegialem Geist fortzusetzen. Es gebe keine Alternative zu Schwarz-Rot. Der Iran hat angeblich zugesichert, auf den Besitz von Atomwaffen zu verzichten. Das hat US-Präsident Trump erklärt. Er rechne bald mit einer Vereinbarung für ein Ende des Krieges. In Teheran sieht man das etwas zurückhaltender. Man stehe nicht kurz vor dem Abschluss eines Abkommens, prüfe aber einen Vorschlag der USA für ein Kriegsende, heißt es. Frankreich verlegt seinen Flugzeugträger Charles de Gaulle in Richtung Straße von Hormuz. Er hat bereits den Suezkanal passiert und Kurs auf das Rote Meer genommen. Nach einem Ende des Iran-Krieges will

0: Frankreich gemeinsam mit Großbritannien eine Marinemission anführen, die die Sicherheit der Schifffahrt im Persischen Golf gewährleisten soll.
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1: Immer noch 7 Punkte, gilt es zu schlagen? Vielleicht kein Problem für den Linus. Guten Morgen.
2: Guten Morgen.
1: Und Halleluja, kannst du vielleicht auch sagen, wenn der Zufallsgenerator mit auf deiner Seite ist, wir schmeißen den mal für dich an.
0: S.
1: Wie Siegfried.
3: Eine Stadt mit S.
2: Singen.
3: Ein Land.
2: Spanien.
3: Ein Tier.
2: Der Seelöwe.
3: Ja. Das schenkst du deiner Freundin?

0: Sauna-Gutschein?
1: Ja. Hm,
2: eine Marke?
0: Salomon.
2: Ein chemisches Element.
0: Sauerstoff.
1: Und da ist die Zeit vorbei, oder wie andere es sagen würden.
3: Halleluja.
1: Und es reicht nicht ganz für die neue Wochenführung. Schade. Herzlichen Glückwunsch zu 6 Punkten. Trotzdem Applaus. Mega.

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6: Im Studio Sönke Röding. In der Fußball-Champions League hat der FC Bayern den Einzug ins Finale verpasst. Nach der 4:5 Niederlage im Hinspiel bei Paris Saint-Germain kamen die Bayern im Rückspiel zu Hause nicht über ein 1:1 hinaus. Ein Spiel auf Augenhöhe, so Bayern-Trainer Kompanie. Er haderte aber mit einer Reihe von Schiedsrichterentscheidungen. Bundeskanzler Merz hat um Geduld für die Reformvorhaben der schwarz-roten Koalition gebeten. Was 10 Jahre lang versäumt wurde, könne man nicht in 10 Tagen korrigieren, sagte Merz im ZDF. Zuvor hatte er die Koalitionspartner dazu aufgerufen, die Zusammenarbeit in kollegialem Geist fortzusetzen. Es gebe keine Alternative zu Schwarz-Rot. Der Iran hat angeblich zugesichert, auf den Besitz von Atomwaffen zu verzichten. Das hat US-Präsident Trump erklärt. Er rechne bald mit einer Vereinbarung für ein Ende des Krieges. In Teheran sieht man das etwas zurückhaltender. Man stehe nicht kurz vor dem Abschluss eines Abkommens, prüfe aber einen Vorschlag der USA für ein Kriegsende.

0: Schlechtes. Frankreich verlegt seinen Flugzeugträger Charles de Gaulle in Richtung Straße von Hormuz. Er hat bereits den Suezkanal passiert und Kurs auf das Rote Meer genommen. Nach einem Ende des Iran-Krieges will Frankreich gemeinsam mit Großbritannien eine Marinemission anführen, die die Sicherheit der Schifffahrt im Persischen Golf gewährleisten soll.
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0: Frankreich verlegt seinen Flugzeugträger Charles de Gaulle in Richtung Straße von Hormuz. Er hat bereits den Suezkanal passiert und Kurs auf das Rote Meer genommen. Nach einem Ende des Iran-Krieges will Frankreich gemeinsam mit Großbritannien eine Marinemission anführen, die die Sicherheit der Schifffahrt im Persischen Golf gewährleisten soll.
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0: war schon immer so.
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0: Nämlich, dass ein Marathon 42,195 Kilometer lang ist.
2: Puh, gute Frage. Ich bin ehrlich gesagt noch nie einen Marathon gelaufen. Mhm. Ist auch etwas, was ich sportlich sehr scheue. Ja. Also ich muss sagen, ich bin mal so einen Halbmarathon mitgelaufen. Danach war 2 Wochen Feierabend. Mhm. Ich kann mir aber vorstellen, dass der Marathon früher etwas kürzer war. Ich glaube, der war dann nur 40 Kilometer, mhm, meine ich. Ich sage jetzt einfach mal, dass es fake ist.
0: Alles klar, ich löse auf. Ein Marathon ist schon immer 42,195 Kilometer lang und das ist
1: fake.
0: Das ist wirklich erst seit 100 Jahren so circa. Ja. Schuld daran sind die Briten, die wollten nämlich, dass der Marathon in London vom Schloss Windsor bis ins neue Stadion geht.
2: Natürlich.
0: Und damit hat man die Distanz ein bisschen gezogen und das gilt ja bis heute noch so.
2: Die spinnen die Briten.

0: packen wir es. Rein geht's in den Tag, einen wunderschönen.
1: Guten Morgen.
0: Jetzt mit uns rein. Soundcheck kommt heute von Naked zusammen mit Arden Jones und heißt Looking for Something.
1: Und das ist ein absoluter Sommersong. Und es geht einfach wirklich nur im Text darum, dass er die ganze Zeit was sucht. Also irgendwas. Looking for something, ne? Aber ich wünsche euch für den Sommer, dass ihr, egal was ihr wollt oder sucht, das auch wirklich findet. Ja. Neue Liebe, neuen Job, neue Wohnung, was auch immer.
0: Oder die günstigste Tankstelle in der Stadt zum Beispiel.
1: Ganz genau.
0: Da bin ich immer auf der Suche. 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
5: Guten Morgen. Hier bei uns in Nürnberg gibt es seit gestern zwei neue Bürgermeister. Der Stadtrat hat Andreas Kriegelstein von der CSU zum zweiten Bürgermeister gewählt und Nasser Ahmed von der SPD zum dritten Bürgermeister. Kriegelstein kümmert sich jetzt unter anderem um Sport, Mobilität und den Tiergarten. Ahmed ums Wohnen, die Stadtentwicklung und die Feuerwehr. Die beiden lösen Julia Lehner und Christian Vogel ab, die aufgehört haben. Machen wir weiter mit einem ganz anderen Thema. Seit Anfang des Jahres werden ja Briefe zur Musterung an junge Leute rausgeschickt und Männer müssen den ausfüllen, aber 28% von ihnen haben das bis jetzt noch nicht gemacht, berichtet das Redaktionsnetzwerk Deutschland. Und das will die Bundeswehr nicht so einfach hinnehmen. Deshalb könnte es für diese Leute jetzt ein Bußgeld geben und morgen soll dann ja auch wieder bundesweit gegen eine mögliche Wehrpflicht protestiert werden. Und dann ist ja nächste Woche schon wieder ESC, also Eurovision Song Contest. Und da tritt ja für uns Sarah Engels an. Und die ist gestern schon in Wien angekommen.
6: Es fühlt sich einfach nur total unreal an, dass ich einfach mein ganzes Land vertreten darf, in dem ich lebe. Und das ist nicht einfach nur die Straße, in der ich wohne. Es ist auch nicht irgendwie die kleine Stadt, in der ich groß geworden bin, sondern es ist einfach, ich vertrete ganz Deutschland. Und das ist crazy.
5: Ah, es wird auf jeden Fall spannend. Die Halbfinals, diese nächste Woche Dienstag und Donnerstag. Und wir sind aber jetzt eh schon fürs Finale gesetzt. Und das ist nächste Woche Samstag.
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5: Das sieht soweit ganz entspannt aus. Zu dieser frühen Stunde sind die Straßen noch frei für euch.
2: Blitzer.
5: Nö, da gibt's auch noch keinen. Wenn ihr aber einen gesehen habt, dann klingelt doch einfach mal ganz kurz durch. 0800 800 1069. Gute Fahrt.
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1: Ab jetzt wird's wirklich frischer. 14 Grad bekommen wir heute und die grauen Wolken sind am Start. Regnen wird's auch, aber ein kleiner Lichtblick. Ab morgen wird's schöner, passend zu unserem Wochenende.
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0: Yes, es geht rein in den Donnerstag, einen wunderschönen.
1: Guten Morgen. Ja, wenn man so erwachsen ist wie wir, dann hat man in der Regel so 3 bis 5 feste, gute Freunde. Gehst du d'accord?
0: Ja, definitiv.
1: Ja, aber funktioniert Freundschaft zwischen Mann und Frau auch? Das klären wir gleich in 10 Minuten.
0: Ja, und jetzt unsere gute Freundin, da funktioniert die Freundschaft sehr, sehr gut. Es geht um Taylor Swift, hier ist sie mit Opalite.

0: Münch, ich habe etwas bei Instagram gesehen und brauche mal deine Meinung.
1: Okay, ich bin gespannt. Erstmal herzlich willkommen an diesem Donnerstag. Hier ist Energy, immer die besten neuen Hits. Eine wunderschöne.
0: Guten Morgen, ihr Lieben. Ich habe ein Reel gesehen von Lauveritz. Das ist ein Instagrammer und der hat folgendes Statement gedroppt.
2: Ich wurde von einem Date als Red Flag bezeichnet, weil ich eine beste Freundin habe. Und dann dachte ich mir so, warte mal, ist nicht die eigentliche Red Flag, dass man in unserer Gesellschaft nicht mal mehr befreundet sein kann, ohne den anderen als Sexobjekt zu sehen? Dass man nicht mal mehr befreundet sein kann, geschlechtsübergreifend, weil man gleiche Interessen so ein Themengebiet hat? Und ist nicht die größte Red Flag, die Männer, die keine beste Freundin haben? Weil ich meine, die wollen dann gar nichts mit Frauen zu tun haben, außer wenn es um das eine geht.
1: Berechtigte Frage.
0: Das fand ich mindblowing und hab mal wirklich drüber nachgedacht, dass das voll lekkerne stimmt. Was sagst du zu einer Freundschaft zwischen Mann und Frau?
1: Bis vor, sagen wir mal, 15 Jahren hätte ich mir das 0,0 vorstellen können. Mhm. Da war ich auch so ähnlich veranlagt, dass ich gesagt habe, nee, also Freundschaft Mann-Frau geht gar nicht. Ja. Mittlerweile habe ich schon seit über 10 Jahren eine sehr, sehr gute Freundin und ja, es scheint zu funktionieren.
0: Ja, auch Studien sagen das tatsächlich, dass eigentlich eine Freundschaft zwischen Mann und Frau schon funktionieren kann. Es braucht einfach nur ehrliche Kommunikation und klare Grenzen.
1: Und wie seht ihr das? Wir haben uns mal in der City umgehört.
3: Also nur, wenn man drüber geredet hat, ob da was sein könnte oder nicht, dann finde ich es schon möglich.
4: Ich denke, es ist grundsätzlich möglich, aber wahrscheinlich oft nicht der Regelfall, wenn man sich wirklich sehr gut versteht, sag ich jetzt mal.
5: Also ich glaube, oberflächliche Freundschaften ja, aber zu tief ist, glaube ich, nicht gesund.
1: Wie es halt so oft ist, was uns Männern schwerfällt, ehrliche Kommunikation, generell Kommunikation ist ganz, ganz wichtig. Klare Grenzen setzen und wenn romantische Gefühle oder sexuelle Anziehung da ist, ja,

0: Das Schönste für mich persönlich ist, draußen in der Natur zu sein.
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0: Und das könnte an meinen Genen liegen. Das behaupte ich zumindest. Ob wir die Natur lieben, liegt an unseren Genen.
2: Oh nein, das glaube ich nicht. Ich glaube, das ist komplett Erziehung und wie du halt groß geworden bist. Ob du es kennst aus der Kindheit, ob ihr oft da wart oder nicht. Hm. Weil wenn man nicht so oft da war, dann hat man keinen Bezug dazu. Und klar, vielleicht lernt man es dann irgendwann durch seine eigenen äußerlichen Einflüsse so kennen. Aber ich glaube, das ist Erziehung, also Fake.
0: Ich behaupte, ob wir die Natur lieben, liegt an unseren Genen. Und das ist Fakt. Ja, ist wirklich so. Also an alle, die vielleicht nicht so Bock haben, viel in der Natur unterwegs zu sein. Es liegt nicht an euch, ihr habt eine schöne Ausrede, es liegt an den Genen.
2: Wie es aber vielleicht ein bisschen mehr Bock macht, draußen in der Natur zu sein, ist mit Musik und zwar unseren Energy Streams. Und da haben wir gleich was für euch in 10 Minuten.

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16: Guten Morgen. Hier bei uns in Nürnberg gibt es seit gestern 2 neue Bürgermeister. Der Stadtrat hat Andreas Kriegelstein von der CSU zum 2. Bürgermeister gewählt und Nasser Ahmed von der SPD zum 3. Bürgermeister. Kriegelstein kümmert sich jetzt unter anderem um Sport, Mobilität und den Tiergarten.

Ahmed ums Wohnen, die Stadtentwicklung und die Feuerwehr. Die beiden lösen Julia Lehner und Christian Vogel ab, die aufgehört haben. Machen wir weiter mit einem ganz anderen Thema. Seit Anfang des Jahres werden ja Briefe zur Musterung an junge Leute rausgeschickt und Männer müssen den ausfüllen, aber 28% von ihnen haben das bis jetzt noch nicht gemacht, berichtet das Redaktionsnetzwerk Deutschland. Und das will die Bundeswehr nicht so einfach hinnehmen. Deshalb könnte es für diese Leute jetzt ein Bußgeld geben. Und morgen soll dann ja auch wieder bundesweit Ahmed ums Wohnen, die Stadtentwicklung und die Feuerwehr. Die beiden lösen Julia Lehner und Christian Vogel ab, die aufgehört haben. Machen wir weiter mit einem ganz anderen Thema. Seit Anfang des Jahres werden ja Briefe zur Musterung an junge Leute rausgeschickt und Männer müssen den ausfüllen, aber 28% von ihnen haben das bis jetzt noch nicht gemacht, berichtet das Redaktionsnetzwerk Deutschland. Und das will die Bundeswehr nicht so einfach hinnehmen. Deshalb könnte es für diese Leute jetzt ein Bußgeld geben und morgen soll dann ja auch wieder bundesweit gegen eine Möglichkeit

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1: Heute noch einmal grau und regnerisch bei 14 Grad und morgen dann, wenn wir ins Wochenende starten, wird es trockener und schöner mit der Sonne. Das kann ich euch versprechen.
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0: Es ist schon wieder Donnerstag. Einen wunderschönen
1: guten Morgen. Eine Handvoll Freunde hat man, wenn man erwachsen ist. Mhm. Aber wie lange dauert es eigentlich, bis man so wirklich eine feste Freundschaft stabilisiert hat? Darum geht's bei uns gleich in 10 Minuten.
0: Und bis dorthin, Kamrad mit Hack Yourself. 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

0: dass eine Freundschaft zwischen Männlein und Weiblein funktionieren kann, da haben wir schon einen Haken dahinter gesetzt und es funktioniert. Und somit herzlich willkommen an diesem Donnerstag. Hier ist Energy, immer die besten neuen Hits. Einen wunderschönen
1: guten Morgen.
0: Aber ab wann ist man denn befreundet?
1: Ja, Studien sagen, Münch, dass es 200 Stunden braucht. Das sind 8 Tage nur.
0: Okay.
1: 24 Stunden natürlich, also ein kompletter Tag, dass man eine enge oder beste Freundschaft entwickelt. Und das ist ziemlich schnell.
0: Finde ich auch, wobei, gut, ich habe ehrlich gesagt nie eine Stoppuhr dabei, um das wirklich zu bemessen, ob das wirklich 200 Stunden sind. Aber ja, es stimmt, wenn ich mir so meine engeren Freunde anschaue, es hat schon eine Zeit gebraucht, bis man so richtig gematcht hat. Und dann hat man dann immer öfters was am Wochenende unternommen und dann irgendwann hat sich diese Freundschaft entwickelt.
1: Wie sieht's bei dir aus? Aber über Jahre, finde ich. Also es hat bei mir irgendwie schon Jahre gedauert, bis ich sagen konnte, wow, wir sind beste Freunde, so, oder Monate zumindest. Wie lange kennst du denn schon deinen längsten Kumpel?
0: Seit über 30 Jahren.
1: Ach du meine Güte. Ja,
0: seit über 30 Jahren. Ich nenne ihn liebevoll als Spitznamen Judas.
1: Okay.
0: Weil er eigentlich am Anfang jemand war, den ich gar nicht ausstehen konnte.
1: Das ist krass.
0: Ich hatte vor dem Angst, um ehrlich zu sein. Und erst 2 Jahre später sind wir da ein bisschen closer geworden. Und daraus ist dann eben so eine ewig lange Freundschaft entstanden.
1: Oh, richtig schön. Und bei euch, wie lange hält eure längste Freundschaft schon? Wir haben eine Instagram-Story gepostet und wollten es von euch wissen. Also gebt uns mal ein paar Insights. Die

0: wunderschönen
1: guten Morgen Franken. 7.46 Uhr haben wir.
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0: Diese Woche geht es mal nicht um einen Film oder eine klassische Serie, sondern um ein Abenteuerformat. Und diesmal wird es sogar richtig persönlich werden. Paul, du bist nämlich ein Teil davon.
1: Ja, es geht um Mission Unknown, The Unexpected. Paul, worauf hast du dich da eingelassen?
3: Ja, ehrlich gesagt wusste ich das teilweise selbst nicht so genau. Und das ist eigentlich auch das Konzept von Mission Unknown. Niemand weiß vorher wirklich, was passiert. 10 Creator treten dabei in Zweierteams bei komplett unbekannten Missionen auf der ganzen Welt an. Wir wussten vorher, wie gesagt, weder wo es hingeht, noch was uns erwartet. Und genau das macht die Staffel diesmal nochmal deutlich extremer als vorher. Ich war mit meinem Freund und Kollegen Adi Totoro zum Beispiel in China und was unsere Challenge war, wie es gelaufen ist und welche anderen Challenges es sonst noch so gab, seht ihr bei Prime Video. Dort gibt es jeden Mittwoch 2 neue Folgen. Und seit dieser Woche gibt es auch die ersten Folgen for free auf YouTube bei Knossis Kanal. Das war definitiv eine der extremsten Erfahrungen, die ich je machen durfte und deswegen würde ich mich sehr freuen,

0: wenn ihr mal vorbeischaut. Es ist so eine Mischung aus Reality, Survival und Abenteuer. Und genau deswegen ist Mission Unknown perfekt für euren nächsten Couchabend.
1: Großartig. Crazy. Und auf ein Abenteuer schicken wir euch auch. Und zwar durch ganz Europa. Und das Ganze auch noch for free. Was wir mit euch vorhaben, das hört ihr gleich bei Energy.

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16: Guten Morgen. Ab dem nächsten Schuljahr wird es hier bei den Abschlussfeiern in Bayern etwas anders zugehen. Da müssen jetzt nämlich mindestens 2 Hymnen gespielt werden. Also die Bayern-Hymne ist auf jeden Fall Pflicht und dazu dann entweder die deutsche Nationalhymne oder die Europahymne. Söder wollte eigentlich, dass alle 3 verpflichtend werden. Mitsingen musste allerdings keiner. Dann ist unser Kanzler Friedrich Merz gerade nicht so zufrieden, wie das im Moment mit dem Tankrabatt läuft. Er sagt im ZDF, einige Tankstellen würden die vollen 17 Cent Rabatt geben und andere nicht. Die Idee, genauso zu entlasten, wäre aber immer noch genau richtig. Der Tankrabatt gilt ja aber auch erstmal nur diesen und nächsten Monat. Und zum Schluss schauen wir nochmal ganz kurz auf die Welt der Promis. Paul Janke wird ja als Bachelor zurückkommen und einer, der freut sich da richtig doll drauf. Und zwar unser Energy-Star Bill Kaulitz hat er jetzt nämlich in seinem Podcast Kaulitz Hits verraten.
17: Da freue ich mich, mein Gott. Also das finde ich ganz, ganz schön, den Paul Janke, den mag ich ja ganz doll. Der ist auch irgendwie süß. Also ich würde da auch mitmachen.
18: Ja?
17: Ist Teilnehmerin. Ja. Der ist irgendwie ist der cute, ich mag den gerne. Der macht das auch gut, der hat das auch super gemacht damals. Und schade, dass der auch noch niemanden gefunden hat.
16: Ja, er ist halt wohl auch Katzentyp und da hat Bill dann gemeint, ja, vielleicht liegt's daran.
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16: Nach wie vor top aktuell ist die A3 Nürnberg Richtung Passau am Kreuz Nürnberg in der Überleitung zur A9 Richtung Nürnberg. Da blockiert nach wie vor ein kaputter LKW die rechte Spur.
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16: Da habe ich welche für euch und zwar stehen sie da gerade in Nürnberg in der Schafhofstraße, in Fürth in der Nürnberger Straße und in Unterfürberg in der Breslauer Straße. Habt ihr noch einen weiteren entdeckt, dann klingelt doch einfach mal ganz kurz durch. 0800 800 1069. Gute Fahrt.
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19: Ab jetzt wird's wirklich frischer. 14 Grad bekommen wir heute und die grauen Wolken sind am Start. Regnen wird's auch, aber ein kleiner Lichtblick. Ab morgen wird's schöner passend zu unserem Wochenende.

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0: Yes, es geht rein in den Donnerstag, einen wunderschönen.
1: Guten Morgen. Ja, wenn man so erwachsen ist wie wir, dann hat man in der Regel so 3 bis 5 feste, gute Freunde. Gehst du d'accord?
0: Ja, definitiv.
1: Ja, aber funktioniert Freundschaft zwischen Mann und Frau auch? Das klären wir gleich in 10 Minuten.
0: Ja, und jetzt unsere gute Freundin, da funktioniert die Freundschaft sehr, sehr gut. Es geht um Taylor Swift, hier ist sie mit Opalite.

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0: Münch, ich habe etwas bei Instagram gesehen und brauche mal deine Meinung.
1: Okay, ich bin gespannt. Erstmal herzlich willkommen an diesem Donnerstag. Hier ist Energy, immer die besten neuen Hits. Eine wunderschöne.
0: Guten Morgen, ihr Lieben. Ich habe ein Reel gesehen von Lauveritz. Das ist ein Instagrammer und der hat folgendes Statement gedroppt.
2: Ich wurde von einem Date als Red Flag bezeichnet, weil ich eine beste Freundin habe. Und dann dachte ich mir so, warte mal, ist nicht die eigentliche Red Flag, dass man in unserer Gesellschaft nicht mal mehr befreundet sein kann, ohne den anderen als Sexobjekt zu sehen? Dass man nicht mal mehr befreundet sein kann, geschlechtsübergreifend, weil man gleiche Interessen so ein Themengebiet hat? Und ist nicht die größte Red Flag die Männer, die keine beste Freundin haben? Weil ich meine, die wollen dann gar nichts mit Frauen zu tun haben, außer wenn es um das eine geht.
1: Berechtigte Frage.
0: Und das fand ich mindblowing und hab mal wirklich drüber nachgedacht, dass das voll leckerne stimmt. Was sagst du zu einer Freundschaft zwischen Mann und Frau?
1: Bis vor, sagen wir mal, 15 Jahren hätte ich mir das 0,0 vorstellen können. Mhm. Da war ich auch so ähnlich veranlagt, dass ich gesagt habe, nee, also Freundschaft Mann-Frau geht gar nicht. Ja. Mittlerweile habe ich schon seit über 10 Jahren eine sehr, sehr gute Freundin und ja, es scheint zu funktionieren.
0: Ja, auch Studien sagen das tatsächlich, dass eigentlich eine Freundschaft zwischen Mann und Frau schon funktionieren kann. Es braucht einfach nur ehrliche Kommunikation und klare Grenzen.
1: Und wie seht ihr das? Wir haben uns mal in der City umgehört.
3: Also nur, wenn man drüber geredet hat, ob da was sein könnte oder nicht, dann finde ich es schon möglich.
4: Ich denke, es ist grundsätzlich möglich, aber wahrscheinlich oft nicht der Regelfall, wenn man sich wirklich sehr gut versteht, sag
5: ich
4: jetzt mal.
5: Also ich glaube, oberflächliche Freundschaften ja, aber zu tief ist, glaube ich, nicht gesund.
1: Wie es halt so oft ist, was uns Männern schwerfällt, ehrliche Kommunikation, generell Kommunikation ist ganz, ganz wichtig. Klare Grenzen setzen und wenn romantische Gefühle oder sexuelle Anziehung da ist, ja, dann wird es schwierig mit der Freundschaft.
0: Allerdings. Don't know.

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1: 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Ich muss euch jetzt so einen kleinen Ausblick aufs Wochenende geben. 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Morgen und am Samstag ist Trempelmarkt vom Rathaus über Hauptmarkt, Frauenkirche, Museumsbrücke, Karolinenstraße, aber auch egal. Königstraße, Kaiserstraße bis Lorenzer Platz. Der größte Innenstadtflohmarkt in ganz Deutschland. Und ich freue mich drauf. Los geht's morgen um 16 Uhr.
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9: Damit ihr heute Morgen up-to-date seid, hat Laurenz die wichtigsten Infos für euch.
10: Guten Morgen. Hier bei uns in Nürnberg gibt es seit gestern 2 neue Bürgermeister. Der Stadtrat hat Andreas Kriegelstein von der CSU zum 2. Bürgermeister gewählt und Nasser Ahmed von der SPD zum 3.

0: Oberbürgermeister. Kriegelstein kümmert sich jetzt unter anderem um Sport, Mobilität und den Tiergarten. Ahmed ums Wohnen, die Stadtentwicklung und die Feuerwehr. Die beiden lösen Julia Lehner und Christian Vogel ab, die aufgehört haben. Machen wir weiter mit einem ganz anderen Thema. Seit Anfang des Jahres werden ja Briefe zur Musterung an junge Leute rausgeschickt und Männer müssen den ausfüllen, aber 28% von ihnen haben das bis jetzt noch nicht gemacht, berichtet das Redaktionsnetzwerk Deutschland. Von der CSU zum zweiten Bürgermeister gewählt und Nasser Ahmed von der SPD zum dritten Bürgermeister. Kriegelstein kümmert sich jetzt unter anderem um Sport, Mobilität und den Tiergarten. Ahmed ums Wohnen, die Stadtentwicklung und die Feuerwehr. Die beiden lösen Julia Lehner und Christian Vogel ab, die aufgehört haben. Machen wir weiter mit einem ganz anderen Thema. Seit Anfang des Jahres werden ja Briefe zur Musterung an junge Leute rausgeschickt und Männer müssen den ausfüllen, aber 28% von ihnen haben das bis jetzt noch nicht gemacht, berichtet das Redaktionsnetzwerk Deutschland. Und das will die Bundeswehr nicht so einfach hinnehmen. Deshalb könnte es für diese Leute jetzt ein Bußgeld geben und morgen soll dann ja auch wieder bundesweit gegen eine mögliche Wehrpflicht protestiert werden. Und dann ist ja nächste Woche schon wieder ESC, also Eurovision Song Contest. Und da tritt ja für uns Sarah Engels an. Und die ist gestern schon in Wien angekommen.
1: Es fühlt sich einfach nur total unreal an, dass ich einfach mein ganzes Land vertreten darf, in dem ich lebe. Und es ist nicht einfach nur die Straße, in der ich wohne. Es ist auch nicht irgendwie die kleine Stadt, in der ich groß geworden bin. Sondern es ist einfach, ich vertrete ganz Deutschland. Und das ist crazy.
0: Ah, es wird auf jeden Fall spannend. Die Halbfinals, diese nächste Woche Dienstag und Donnerstag. Und wir sind aber jetzt eh schon fürs Finale gesetzt. Und das ist nächste Woche Samstag.
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0: Das sieht soweit alles gut aus. Ihr habt Freifahrt.
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0: Da habe ich einen für euch. Es sind sogar mehrere. Einer steht in Nürnberg, in der Gebietsten Hofstraße, in Fürth-Breslauer Straße Richtung Harthöhe. Und dann noch die A73 Bamberg Richtung Nürnberg, Höhe Erlangbruck. Habt ihr noch einen weiteren entdeckt? Dann klingelt einfach mal durch. 0800 800 1069. Gute Fahrt.
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4: Nehmt auf jeden Fall den Regenschirm mit heute. Macht es besser als ich. Ich habe ihn natürlich gar nicht dabei. Aber es wird wirklich bewölkt, grau und regnerisch bei 14 Grad.
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0: Es ist schon wieder Donnerstag. Schön, dass ihr dabei seid. Eine wunderschöne.
1: Guten Morgen.
0: Jetzt mit Tiffany Harris. Und sie kommt ja aus Hamburg, aber ist auch nicht nur in Deutschland, sondern auch mittlerweile international sehr, sehr gut unterwegs. Und das liegt in erster Linie an ihrem neuen Hit. Den hört ihr schon im Hintergrund. Hier ist Where'd He Go.
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0: dass eine Freundschaft zwischen Männlein und Weiblein funktionieren kann, da haben wir schon einen Haken dahinter gesetzt und es funktioniert. Und somit herzlich willkommen an diesem Donnerstag. Hier ist Energy, immer die besten neuen Hits, eine wunderschöne.
1: Guten Morgen.
0: Aber ab wann ist man denn befreundet?
1: Ja, Studien sagen, Münch, dass es 200 Stunden braucht. Das sind 8 Tage nur.
0: Okay.
1: 24 Stunden natürlich, also ein kompletter Tag, dass man eine enge oder beste Freundschaft entwickelt. Und das ist ziemlich schnell.
0: Finde ich auch, wobei, gut, ich habe ehrlich gesagt nie eine Stoppuhr dabei, um das wirklich zu bemessen, ob das wirklich 200 Stunden sind. Aber ja, es stimmt, wenn ich mir so meine engeren Freunde anschaue, es hat schon eine Zeit gebraucht, bis man so richtig gematcht hat. Und dann hat man dann immer öfters was am Wochenende unternommen und dann irgendwann hat sich diese Freundschaft entwickelt.
1: Wie sieht's bei dir aus? Aber über Jahre, finde ich. Also es hat bei mir irgendwie schon Jahre gedauert, bis ich sagen konnte, wow, wir sind beste Freunde, so, oder Monate zumindest. Wie lange kennst du denn schon deinen längsten Kumpel?
0: Seit über 30 Jahren.
1: Ach du meine Güte. Ja,
0: seit über 30 Jahren. Ich nenne ihn liebevoll als Spitznamen Judas.
1: Okay.
0: Weil er eigentlich am Anfang jemand war, den ich gar nicht ausstehen konnte.
1: Das ist krass.
0: Ich hatte vor dem Angst, um ehrlich zu sein. Und erst 2 Jahre später sind wir da ein bisschen closer geworden. Und daraus ist dann eben so eine ewig lange Freundschaft entstanden.
1: Oh, richtig schön. Und bei euch, wie lange hält eure längste Freundschaft schon? Wir haben eine Instagram-Story gepostet und wollten es von euch wissen. Also gebt uns mal ein paar Insights.

0: trink mal weiter schön Matcha.
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0: Ja, wenn ihr viel Matcha trinkt, dann

0: Soll das gegens Niesen helfen?
1: Keine Ahnung. Ich muss mal was gestehen. Ich habe in meinem Leben noch nie einen Matcha Latte oder irgendwie sowas getrunken.
0: Ich glaube, das schockiert niemanden von uns mit.
1: Also normalerweise kommt man ja irgendwann mal in Berührung. Ich 0,0.
0: Du hast dich bestimmt auch geweigert, wenn man es dir for free angeboten hat, wa?
1: Richtig. Ich mag dieses grüne Zeug einfach nicht. Ich finde, grün ist für mich immer irgendwie so eine Giftfarbe. Dementsprechend, ich muss öfters niesen, vor allen Dingen, wenn ich konzentriert bin. Vielleicht würde ein Matcha Latte mir da helfen. Klingt kurios. Matcha muss ja irgendwie einen Grund haben. Ich sag, dass es Fakt ist.
0: Alles klar, ich löse auf. Matcha hilft gegen Niesen und das ist...
1: Fakt.
0: Ja, das zeigt eine neue Studie. Das unterdrückt wirklich Niesanfälle. Bestimmte Inhaltsstoffe da drinnen dämpfen nämlich den Niesreflex im Nervensystem. Und das ist eigentlich ganz geil in der Allergiesaison.
1: Statt irgendwelchen teuren Tabletten eher ein Matcha Latte. Ja.
0: Ist doch ganz geil.
1: Jetzt müsst ihr nur noch schmecken. Ob Energy-Superstar Billie Eilish Matcha Latte trinkt, das weiß ich nicht. Aber ich weiß, wir können sie heute überall sehen. Wie das funktioniert, das verraten wir euch gleich in 10 Minuten.

0: Ab heute gibt es Energy Superstar Billie Eilish nicht nur bei uns zu hören. Sondern auch auf der Kinoleinwand zu sehen.
1: Heute kommt nämlich ihr Konzertfilm Hit Me Hard and Soft, The Tour, in die Kinos. Also wenn ihr auf keinem Konzert von ihr wart, dann könnt ihr euch die Highlights so nochmal anschauen.
0: Ja, da gibt es aber auch private Momente außen Backstage, wie sie auch Gespräche haben mit ihrem Team und so und kreative Sachen planen, wie sie Soundcheck oder auch Gesangstraining macht oder sich mit ihren Fans unterhält.
1: Also Billie Eilish haut nah, so viel können wir verraten. Mit uns hat sie sich nicht unterhalten.
0: Nee,
1: kleiner
0: leider
1: Spoiler.
0: Nicht.
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5: Das Wichtigste jetzt zusammengefasst, vorne mit Laurenz.
6: Guten Morgen. Ab dem nächsten Schuljahr wird es hier bei den Abschlussfeiern in Bayern etwas anders zugehen. Da müssen jetzt nämlich mindestens 2 Hymnen gespielt werden. Also die Bayernhymne ist auf jeden Fall Pflicht und dazu dann entweder die deutsche Nationalhymne oder die Europahymne. Söder wollte eigentlich, dass alle 3 verpflichtend werden. Mitsingen musste allerdings keiner. Dann ist unser Kanzler Friedrich Merz gerade nicht so zufrieden, wie das im Moment mit dem Tankrabatt läuft. Er sagt im ZDF, einige Tankstellen würden die vollen 17 Cent Rabatt geben und andere nicht. Die Idee, genauso zu entlasten, wäre aber immer noch genau richtig. Der Tankrabatt gilt ja aber auch erstmal nur diesen und nächsten Monat. Und zum Schluss schauen wir nochmal ganz kurz auf die Welt der Promis. Paul Janke wird ja als Bachelor zurückkommen und einer, der freut sich da richtig doll drauf. Und zwar unser Energy-Star Bill Kaulitz hat er jetzt nämlich in seinem Podcast Kaulitz Hits verraten.
7: Da freue ich mich, mein Gott. Also das finde ich ganz, ganz schön, den Paul Janke, den mag ich ja ganz doll. Der ist auch irgendwie süß. Also ich würde da auch mitmachen.
8: Ja?
7: Ist Teilnehmerin. Ja. Der ist irgendwie ist der cute, ich mag den gerne. Der macht das auch gut, der hat das auch super gemacht damals. Und schade, dass der auch noch niemanden gefunden hat.
6: Ja, er ist halt wohl auch Katzentyp und da hat Bill dann gemeint, ja, vielleicht liegt's daran.
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6: Blicken wir gemeinsam mal ganz kurz auf die Straßen, was sich da gerade so tut. Das sieht aber soweit alles ganz entspannt aus. Nichts Größeres zu sehen. Ihr habt freie Fahrt.
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6: Da haben wir welche. Und zwar stehen sie da gerade in Nürnberg in der Gebietsenhofstraße und in Fürth in der Breslauer Straße Richtung Harthöhe. Habt ihr noch einen weiteren gesehen? Dann einfach mal ganz kurz durchklingeln. 0800 800 1069. Gute Fahrt.
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9: Es wird richtig kühl, also setzt lieber auf den Zwiebellook, glaube ich. Der ist heute cleverer und vielleicht auch mal wieder den Rollkragenpulli. Der darf heute auch raus, denn 14 Grad bekommen wir heute nur. Grau wird es mit Wolken und der Regen ist auch im Start.
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0: Nur noch heute und morgen und dann geht's schon wieder ins Wochenende. Oder anders gesagt, es ist Donnerstag. Einen wunderschönen.
1: Guten Morgen.
0: Und Mark Forster hat ein Talent. Er kann irgendwie alle Zielgruppen bedienen. Die Jüngeren, die Älteren und er verbindet es sogar noch musikalisch. Denn in ein Lied im Musikvideo sind eben verschiedene Generationen zu sehen. Finde ich großartig. Hier ist aber Energy.
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0: Einen wunderschönen
1: guten Morgen.
0: Na, Bock auf neue Musik? Dann jetzt genau hinhören. Hier kommt unser Energy Soundcheck, kommt heute von Malik Harris und heißt Lie to Me.
1: Und es ist irgendwie mal so ein ganz anderer Sound, finde ich. Und es ist auch ein deeper Song. Es geht um Selbsttäuschung und der Suche nach der eigenen Identität. Ja. Mit dem Thema, glaube ich, beschäftigen sich aber grundsätzlich auch viele.
0: Ja, ich bin seit über 30 Jahren auf der Suche danach. Yes, auf Energy, immer die besten neuen Hits.

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12: Die News von heute Morgen hat Laurenz.
13: Guten Morgen. Ab heute ist Nürnberg quasi im Kino. Es startet jetzt nämlich der Film Nürnberg. Der wurde aber gar nicht hier bei uns gedreht, sondern in Ungarn. In dem Film geht es um die Nürnberger Prozesse nach dem Zweiten Weltkrieg und die Aufarbeitung der NS-Verbrechen. Und der ist auch richtig krass besetzt, unter anderem mit Russell Crowe und Rami Malek. Ja, und dann habe ich noch weitere gute Nachrichten für euch. Und zwar könnten die Flugtickets vielleicht bald ein bisschen billiger werden. Im Bundestag wird heute darüber gesprochen, dass man die Luftverkehrssteuer absenken will. Und wenn die Airlines das 1:1 weitergeben würden, dann könnte man vor allem bei der Langstrecke sparen. Da könnte die Steuer dann um bis zu 12 Euro pro Ticket runtergehen. Und dann haben die Bayern das leider gestern nicht mehr ins Finale der Fußball-Champions League geschafft. Das 1:1 gegen Paris gestern hat nicht gereicht, aber Trainer Vincent Kompany sieht es trotzdem sportlich.
14: Ich habe viel, viel Respekt vor dieser PSG-Mannschaft. Schau mal, was die gemacht haben in ganz Europa schon für 2 Jahre. Ich möchte nochmal spielen gegen PSG, aber leider geht das diese Saison nicht mehr und wir werden uns vorbereiten und sehen, dass wir noch stärker sind. Wir haben schon Fortschritte gemacht diese Saison, müssen wir nochmal machen.
13: Heute Abend hat dann noch Freiburg eine Chance auf das Finale der Europa League. Ab 21 Uhr ist das Rückspiel gegen Braga. Das gibt's live bei RTL zu sehen.
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13: Es ist an der Zeit für ein ganz kurzes Update von unseren Straßen. Das sieht aber so weit da draußen alles ganz entspannt aus. Ihr habt freie Fahrt.
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13: Dafür aber wird geblitzt. Und zwar stehen sie da gerade in Nürnberg, in der Gebietzenhofstraße, in Fürth, in der Breslauer Straße Richtung Harthöhe und dann noch auf der Verbindungsstraße Hilpoltstein Richtung Freistadt, Höhe Mörlach. Habt ihr noch einen weiteren entdeckt? Dann klingelt einfach mal durch. 0800 800 1069. Gute Fahrt.
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1: Heute noch einmal grau und regnerisch bei 14 Grad und morgen dann, wenn wir ins Wochenende starten, wird es trockener und schöner mit der Sonne, das kann ich euch versprechen.
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1: Heute noch einmal grau und regnerisch bei 14 Grad und morgen dann, wenn wir ins Wochenende starten, wird es trockener und schöner mit der Sonne, das kann ich euch versprechen.
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1: 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Ich muss euch jetzt so einen kleinen Ausblick aufs Wochenende geben. 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Morgen und am Samstag ist Trempelmarkt vom Rathaus über Hauptmarkt, Frauenkirche, Museumsbrücke, Karolinenstraße, aber auch egal. Königstraße, Kaiserstraße bis Lorenzer Platz. Der größte Innenstadtflohmarkt in ganz Deutschland. Und ich freue mich drauf. Los geht's morgen um 16 Uhr.
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Star Nico Santos ist in einer sehr nachdenklichen Era angekommen. Also er teilt zum Beispiel mit uns Learnings aus den letzten Jahren. Du musst nicht perfekt sein, um geliebt zu werden, nur ehrlich ist eins der wichtigsten Dinge, sagt er. Und genau in so einer Mood ist auch seine aktuelle Single Optimist entstanden. Hören wir jetzt bei Energy immer die besten neuen Hits. Richtig schön.

0: Studien sagen Münch, dass es 200 Stunden braucht, dass man eine enge oder beste Freundschaft entwickelt. Und das ist ziemlich schnell.
1: Finde ich auch. Wobei, gut, ich habe ehrlich gesagt nie eine Stoppuhr dabei, um das wirklich zu bemessen, ob das wirklich 200 Stunden sind. Aber ja, es stimmt.
0: Wie lange kennst du denn schon deinen längsten Kumpel?
1: Seit über 30 Jahren.
0: Ach du meine Güte. Ja,
1: ich nenne ihn liebevoll als Spitznamen Judas.
0: Okay.
1: Weil er eigentlich am Anfang jemand war, den ich gar nicht ausstehen konnte.
0: Das ist krass.
1: Ich hatte vor dem Angst, um ehrlich zu sein. Und erst 2 Jahre später sind wir da ein bisschen closer geworden. Und daraus ist dann eben so eine ewig lange Freundschaft entstanden.
0: Oh, richtig schön.
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12: Mit Sophie Rose, hallo. Ab nächstem Schuljahr wird's bei Abschlussfeiern hier in Bayern etwas anders klingen, und zwar ungefähr so. Da müssen jetzt nämlich mindestens 2 Hymnen gespielt werden. Einmal die Bayern-Hymne, die ist Pflicht, und dazu entweder die deutsche Nationalhymne oder die Europa-Hymne. Söder wollte eigentlich alle 3 verpflichtend machen, mitsingen muss aber niemand.
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13: Im Studio Dirk Justus. KI-Programme, mit denen sexualisierte Fake-Bilder oder Videos von Menschen erstellt werden können, sollen in der EU verboten werden. Die EU-Staaten haben sich darauf geeinigt, dass das KI-Gesetz entsprechend angepasst werden soll. Das Verbot soll ausdrücklich auch für Darstellungen von sexuellem Kindesmissbrauch gelten. Viele Fluggesellschaften beschweren sich darüber, dass die Luftverkehrssteuer in Deutschland zu hoch ist. Heute berät der Bundestag erstmals über das Thema. Die Steuer soll ab Juli gesenkt werden. So soll Deutschland als Standort für den Luftverkehr attraktiver werden, heißt es von der Bundesregierung. Der Bundestag beschäftigt sich heute auch mit dem Thema Barrierefreiheit. Menschen mit Behinderung sollen im Alltag besser zurechtkommen. Neben Behörden sollen künftig auch private Unternehmen strengere Auflagen erhalten. Ex-Nationalspieler Niklas Süle beendet seine Fußballkarriere. Im Sommer ist Schluss, teilte der 30-jährige BVB-Innenverteidiger in seinem Podcast mit. Süle spielte fast 50 Mal für Deutschland und bestritt für Dortmund, Bayern und Hoffenheim über 300 Pflichtspiele.
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12: Da sieht's gerade gut aus. Aktuell solltet ihr gut durchkommen.
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12: Nürnberg steht einer in der Gleiwitzer Straße und in Fürth in der Breslauer Straße. Aus einem schwarzen VW-Bus wird da geblitzt. Und wenn ihr auch noch was gesehen habt, Staus, Unfall, Blitzer, gerne kurz einmal melden, könnt ihr einfach kurz durchklingeln. 0800 800 1069, das ist die Nummer. Und dann wünsche ich euch noch eine gute Fahrt.
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12: Und da schauen wir mal rüber zu euch nach Erlangen. Aktuell

11 Grad und heute ist wirklich alles mit dabei. Es regnet jetzt noch ein bisschen, mittags soll das dann aber aufhören, trocken bleiben, ein paar graue Wolken und gegen Nachmittag, Abend soll tatsächlich nochmal die Sonne rauskommen und auch nachts bleibt es dann trocken. Morgen früh dann eher so ein bisschen Nebel. Also heute ist wirklich eine Wildcard.

0: Hast du Bock auf ein bisschen Promi-Gossip? Na klar, bekommt er hier bei Energy. Mit mir Felina und mit einem Update von der neuen Bachelor-Staffel, die da kommt. Die wird ja wieder mit Paul Janke sein. Für mich den original echten Bachelor überhaupt. Und es freut sich noch jemand so richtig doll darauf. Paul Jankes zweite Chance wird geliebt von Energy-Star Bill Kaulitz. Hat jetzt im Podcast Kaulitz Hills Folgendes verraten.
1: Da freue ich mich, mein Gott. Also das finde ich ganz, ganz schön, den Paul Janke, den mag ich ja ganz doll. Der ist auch irgendwie süß. Also ich würde da auch mitmachen.
2: Ja?
1: Ist Teilnehmerin.
2: Ja.
1: Der ist irgendwie ist der cute, ich mag den gerne. Der macht das auch gut, der hat das auch super gemacht damals. Und schade, dass der auch noch niemanden gefunden hat.
0: So, also vielleicht finden wir da noch ein Match made in heaven. Das würde ich mir ja angucken. Bill Kaulitz beim Bachelor, zweite Chance für Paul Janke. Da kommt ja alles zusammen, was wir brauchen, oder? Also großartig.
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Happy Donnerstag, der Tag, an dem das Wochenende schon so lange her ist, aber zum Glück das nächste nicht mehr so lange hin. Und genau dafür gibt's halt dieses eine ganz tolle Gefühl, das wir kennen, wenn wir spät in der Nacht auf der Tanzfläche sind und merken, Denken ist jetzt endlich mal ausgeschaltet, jetzt ist nur noch Fühlen und vor allem auch Genießen. Und genau für diesen Moment haben Glockenbach zusammen mit Sam Harper einen Song gemacht, der heißt Lost, jetzt für euch bei Energy. Immer die besten neuen Hits, schon mal ein bisschen ins Wochenendgefühl reinkommen.

an diesem Donnerstagvormittag. Gut, dass ihr da seid. Dann muss ich hier nicht alleine vor mich hin plappern, ne? Das ist immer ganz nett. Und vor allem habe ich auch so gute Musik in dem 10 jetzt am Stück. Gleich die aktuelle Single von Fastboy. Die wollt ihr nicht verpassen. Jetzt Clock Lock. Und ich bin's, Felina. Hi.

Seit 2021 sind sie so richtig offiziell im Musikbusiness drin, die beiden Jungs von Fastboy, aber die kennen sich einfach schon ihr ganzes Leben, sind nämlich Brüder und ich weiß nicht, wie es euch geht, ich liebe meine Geschwister, aber die Vorstellung, mit denen zusammen zu arbeiten, glaube ich, macht mich ein bisschen kirre. Glaube ich, macht mich nicht ganz entspannt. Aber bei den beiden funktioniert super. Fastboy jetzt für euch mit Beautiful Life bei Energy.

0: wenn ihr viel Matcha trinkt, dann soll das gegens Niesen helfen.
1: Ich muss mal was gestehen. Ich habe in meinem Leben noch nie einen Matcha-Latte oder irgendwie sowas getrunken.
0: Ich glaube, das schockiert niemanden von uns mit.
1: Ich mag dieses grüne Zeug einfach nicht. Ich finde, grün ist für mich immer irgendwie so eine Giftfarbe. Dementsprechend klingt kurios. Matcha muss ja irgendwie einen Grund haben. Ich sage, dass es Fakt ist.
0: Alles klar, ich löse auf. Matcha hilft gegen Niesen und das ist...
2: Fakt.
0: Ja, das zeigt eine neue Studie. Das unterdrückt wirklich Niesanfälle. Bestimmte Inhaltsstoffe da drinnen dämpfen nämlich den Niesreflex im Nervensystem. Und das ist eigentlich ganz geil in der Allergiesaison.
1: Jetzt müsst ihr nur noch schmecken.
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13: Mit Sophie Rose, hallo. Ab heute ist Nürnberg quasi im Kino, denn jetzt startet der Film Nürnberg. Gedreht wurde er aber gar nicht hier, sondern in Ungarn. In dem Film geht es um die Nürnberger Prozesse nach dem Zweiten Weltkrieg und die Aufarbeitung der NS-Verbrechen. Und mit dabei ganz viele Stars, wie zum Beispiel Russell Crowe oder Rami Malek.
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14: Im Studio Dirk Justus. Die EU will stärker gegen gefälschte Sexvideos im Netz vorgehen. Künftig sollen Programme verboten werden, die mithilfe von KI echte Gesichter in solche Aufnahmen einbauen können. Darauf haben sich die Mitgliedstaaten geeinigt. Die Luftverkehrssteuer ist heute großes Thema im Bundestag. Ab Juli soll die Steuer gesenkt werden, so zumindest der Plan der Bundesregierung. Viele Fluggesellschaften klagen schon länger über zu hohe Kosten am Standort Deutschland und haben deshalb bereits Flüge gestrichen. Mit wie vielen Steuern können Bund, Länder und Kommunen in den kommenden Jahren rechnen? Bundesfinanzminister Klingbeil stellt am Nachmittag die Ergebnisse der Steuerschätzung vor. Die Zahlen sind wichtig für die Haushaltsplanung und kommen in einer schwierigen Zeit. Die deutsche Wirtschaft schwächelt weiter. Die IG Bau warnt vor zunehmender Wohnarmut bei Rentnern in Deutschland. Gewerkschaftschef Feiger sagt, über 5 Millionen Babyboomer, die in den kommenden 10 Jahren in den Ruhestand gingen, würden weniger als 800€ pro Monat aus der gesetzlichen Rente bekommen. Die IG Bau fordert daher mehr bezahlbaren Wohnraum.
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13: Auf der A3 Würzburg Richtung Nürnberg zwischen Erlangen-Frauenaurach und dem Kreuz wird Erlangen, da steht ein liegen gebliebenes Fahrzeug.
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13: In Fürth steht einer in der Harzstraße und in Zirndorf in der Ansbacher Straße. Und vielleicht habt ihr ja auch noch einen Blitzer entdeckt oder was anderes, dann sagt gerne kurz Bescheid. 0176 1069 und 4x die 8, da könnt ihr einfach kurz eine WhatsApp-Sprachnachricht schicken. Und dann wünsche ich euch erstmal noch eine gute Fahrt.
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13: Und dann checken wir mal die Lage bei euch in Cadolzburg. Bis mittags kann es immer mal wieder regnen, danach soll es aber eigentlich trocken bleiben und nachmittags

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0: ihr so zu Fernbeziehungen? Nervig. Stellt euch mal so eine richtig ferne Fernbeziehung vor. So 7200 Kilometer voneinander entfernt. So geht's gerade Viviana und ihrem Freund. Allerdings haben wir die beiden wieder zusammengebracht hier mit...
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0: Wir schicken euch zu all den geilen Festival-Highlights in Deutschland und Europa. 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Und Viviana möchte so gerne zum World Club Dome, halt nicht alleine, sondern mit ihrem Freund, der ja sehr weit weg wohnt, in Ohio in den USA. Bitte erzähl von deiner Fernbeziehung. So klang das heute bei

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1: Oh, wir haben jetzt schon seit 4 Jahren eine Fernbeziehung, weil ich da angefangen habe zu studieren.
2: Und ist er Amerikaner oder ist er Deutscher?
1: Er ist Amerikaner. Cole Austin.
2: Cole Austin?
1: Ja.
2: Wie cool kann man klingen? Das ist ja Wahnsinn. Und der würde mit dir auf das Festival gehen?
1: Ja, der würde sich auch mega freuen.
2: Du, Viviana, machen wir es kurz. Du geil. Und Cole Austin, ihr geht natürlich hin.
1: Cool, danke, ich freue mich mega.
2: Du gehst zum World Club Dome.
1: Danke, danke, ja, ich freue mich extrem doll.
0: Ja, und dann vor allem auch den Cole Austin da wiedersehen. Ich wusste ja, dass ihr cool seid, ne? Die hier zuhören, so, ich weiß, ihr seid mega die coolen Menschen. Aber wenn wir euch kennenlernen, ich denke jetzt mal so, ich fass das gar nicht. Wie geil seid ihr denn bitte? Also, klärt ihr euch auch eure Tickets? Ganz easy, gibt's halt nur in der Energy App. Da das Highlight raussuchen, auf welches Festival wollt ihr Energy am Morgen einschalten und gewinnen. Ich will euch doch auch so gern lernen.
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sau erfolgreicher DJ und das einfach schon seit Jahren. Ein Hit nach dem anderen haut er raus und er sagt aber über sich selber, Leute, ich koche auch nur mit Wasser. Ist funny, weil er selber auch einfach richtig gut kochen kann. Der hat eine eigene Kochseite, Alle Farben Kitchen heißt sie, findet ihr auf Insta. Da könnt ihr ganz, ganz tolle Rezepte angucken. Jetzt für euch hier bei Energy immer die besten neuen Hits. Hat er auch gekocht, allerdings mal wieder ein Hit, Body Talk.

Donnerstagmittag verbringt aber schön hier mit den Girls, mit den Popgirlies. Denn gleich habe ich hier für euch die aktuelle Single von Tyler zusammen mit Sarah Larsen in guten 10 Minuten. Richtig nice Ding. Jetzt Taylor Swift und ich bin's, Felina. Hi.

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2: Und ich bin Felix Ehl und wir haben eine Single zusammen am Start. 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

So, und das merkt man. Das merkt man. Sarah Larsson habe ich jetzt hier für euch bei Energy immer die besten neuen Hits. Sie sagt, na klar, ist Promo über TikTok super wichtig, wenn ich hier gerade irgendwie einen neuen Song draußen habe und so, mache ich das einfach. Aber sie hat gesagt, es war eigentlich nie die Idee dahinter, ihre Fans über Social Media zu erreichen, sondern sie macht es so aus sich raus, weil sie eh Bock hat, so ganz viele Videos und TikToks und so ein Kram zu machen. Und deswegen funktioniert das so gut und deswegen ist sie da wahrscheinlich einfach auch so wahnsinnig authentisch. Hier ist sie zusammen mit Tyler bei Energy immer die besten neuen Hits. 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
0: Das ist krass.
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0: Oh, richtig schön.
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8: Mit Sophie Rose, hallo. Ab nächstem Schuljahr wird's bei Abschlussfeiern hier in Bayern etwas anders klingen, und zwar ungefähr so. Da müssen jetzt nämlich mindestens 2 Hymnen gespielt werden. Einmal die Bayern-Hymne, die ist Pflicht, und dazu entweder die deutsche Nationalhymne oder die Europa-Hymne. Söder wollte eigentlich alle 3 verpflichtend machen, mitsingen muss aber niemand.
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9: Im Studio Dirk Justus. KI-Programme, mit denen sexualisierte Fake-Bilder oder Videos von Menschen erstellt werden können, sollen in der EU verboten werden. Die EU-Staaten haben sich darauf geeinigt, dass das KI-Gesetz entsprechend angepasst werden soll. Das Verbot soll ausdrücklich auch für Darstellungen von sexuellem Kindesmissbrauch gelten. Viele Fluggesellschaften beschweren sich darüber, dass die Luftverkehrssteuer in Deutschland zu hoch ist. Heute berät der Bundestag erstmals über das Thema. Die Steuer soll ab Juli gesenkt werden. So soll Deutschland als Standort für den Luftverkehr attraktiver werden, heißt es von der Bundesregierung. Tanken schmerzt im

0: Geldbeutel aber nicht mehr als früher. Das zeigt eine aktuelle Analyse des IFO-Instituts. Beschäftigte müssen im Schnitt rund 5 Minuten für 1 Liter Benzin arbeiten. Die Experten sagen, ja, die Kosten sind hoch, allerdings seien auch die Löhne gestiegen. Für den SC Freiburg geht es heute um nichts Geringeres als den größten Erfolg der internationalen Vereinsgeschichte. Der Club kann am Abend gegen Sporting Braga ins Endspiel der Fußball-Europa-League einziehen. Das Halbfinal-Hinspiel in Portugal verlor Freiburg allerdings mit 1:2.
1: Verkehr. Da habe ich aktuell keine Meldungen für euch.
2: Blitzer.
1: In Nürnberg in der Stadenstraße und dann blitzen sie aktuell noch in Fürth in der Hartstraße und in Zirndorf in der Ansbacher Straße. Und vielleicht habt ihr ja auch noch einen Blitzer entdeckt oder was anderes. Stauunfall, dann schickt gerne mal kurz eine WhatsApp. Die Nummer ist die 0176 1069 und 4x8 und dann euch eine gute Fahrt noch.
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1: Heute ist beim Wetter wirklich alles möglich. Wir schauen mal rüber zu euch nach Schwarzenbruck. Aktuell 10 Grad und auch bei euch in Feucht 10 Grad. Bis mittags kann es immer mal wieder regnen. Die grauen Wolken, die bleiben den ganzen Tag. Aber nachmittags soll es eigentlich trocken bleiben. Und wenn wir Glück haben, kommt sogar noch mal kurz die Sonne durch.

Erst war er einer, dann wurde plötzlich der Status aberkannt und jetzt diskutieren wir schon wieder. Die Rede ist vom Pluto und ob er denn wirklich ein Planet ist. Ihr hört Energy, immer die besten neuen Hits mit mir, Felina. Und es ist mal wieder Zeit für Felinas fulminantes Weltraum-Update und diesmal geht es um den Pluto.

0: vorne an. 1930 wurde dieser Himmelskörper entdeckt, der Pluto, und erstmal als Planet eingestuft, als 9. Planet unseres Sonnensystems. Und 2006 kam dann die Degradierung und hat man gesagt, das ist halt kein Planet, er erfüllt nicht alle Kriterien. So. Dann denkt man, ja gut, dann haben wir es abgeschlossen. Ist ja eigentlich eine wissenschaftliche Begründung. Fertig, können wir alle mit leben. Nein, nein. Nicht mit dem aktuellen NASA-Chef Jared Isaacman. Der macht die Diskussion jetzt nochmal auf und sagt, make Pluto a planet again. Es ist natürlich ein total emotionales Diskussionsthema, was da irgendwie aufgerissen wird. Denn laut den offiziellen Regeln erfüllt Pluto nicht alle drei Kriterien, die es braucht, um als Planet gezählt zu werden. Wir gehen die mal kurz durch. Also ein Planet umkreist die Sonne, besitzt genügend Masse und daraus folgen zwei Sachen. Der kriegt dann eine runde Form und er bereinigt seine Umlaufbahn von anderen Flugkörpern, die da so sind. Und drittens, er leuchtet nicht selbst, sondern reflektiert das Licht von seinem Stern. So, das wäre bei uns halt die Sonne. Das alles funktioniert, mag alles sein, aber der Pluto ist einfach nicht fett genug sozusagen. Also in seiner Umlaufbahn sind andere Körper, die da auch rumschwirren. Deswegen ist er eben kein Planet, sondern ein Zwergplanet. Und fertig, aus, Ende der Diskussion. Und deswegen wird bei diesem ganzen Thema auch am Ende gar nicht groß was rauskommen, weil es wirklich eher ein ideologisches Thema ist, was da gefühlt ist. Und ehrlich gesagt erinnert mich dieser NASA-Chef gerade so ganz toll an einen gewissen Ex-Freund, der sich irgendwie nach einem halben Jahr Trennung und Funkstille auf einmal bei ihm meldet mit so, na wie geht's, wollen wir das nicht nochmal aufmachen, das Thema mit uns beiden? Nein, wollen wir nicht. Das hatten wir geklärt.
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Wie viele Talente braucht ein Mensch? Paula Stella so, ja. Weil die Frau ist ja so unfassbar talentiert, schreibt wunderschöne Songs, hat eine großartige Gesangsstimme, macht eigene Musik. Toll. Hören wir uns jetzt hier auch an bei Energy. Immer die besten neuen Hits. Aber on top ist sie noch Synchronsprecherin, Musical-Darstellerin, kann verschiedene Tanzrichtungen sehr, sehr gut. Auch noch klar. Und deswegen, bitteschön, ihre Bühne, Frau Stella, jetzt für euch. Love Sick bei Energy. Immer die besten neuen Hits.

13 Uhr haben wir es, Donnerstags Mittagspause und 19 Hits am Stück habe ich gleich für euch meinen aktuellen super dollen Lieblingshit. Harrison, All the Things She Said. Gibt's hier in so guten 10 Minuten jetzt Miles Smith und Niall Horan und ich bin's, Felina. Hi.

0: Weiter geht's hier für euch bei Energy, immer die besten neuen Hits mit einem Song aus der Serie Heated Rivalry.
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0: Mhm. Wenn ihr wisst, dann wisst ihr. Und der ist nämlich von Harrison. Der hat sich den Song All the Things She Said von Tattoo genommen und den remixed. Und seit er in der Serie drin ist, ist er aus den viralen Hits überhaupt nicht mehr wegzudenken. Und wenn ihr Bock habt auf noch mehr TikTok-Hits, dann checkt gerne unseren Stream of the Week auf energy.de.

0: Ja, wenn ihr viel Matcha trinkt, dann soll das gegens Niesen helfen.
1: Ich muss mal was gestehen. Ich habe in meinem Leben noch nie einen Matcha-Latte oder irgendwie sowas getrunken.
0: Ich glaube, das schockiert niemanden von uns
1: nicht. Ich mag dieses grüne Zeug einfach nicht. Ich finde, grün ist für mich immer irgendwie so eine Giftfarbe. Dementsprechend klingt kurios. Matcha muss ja irgendwie einen Grund haben. Ich sage, dass es Fakt ist.
0: Alles klar, ich löse auf. Matcha hilft gegen Niesen und das ist...
2: Fakt.
0: Ja, das zeigt eine neue Studie. Das unterdrückt wirklich Niesanfälle. Bestimmte Inhaltsstoffe da drinnen dämpfen nämlich den Niesreflex im Nervensystem. Und das ist eigentlich ganz geil in der Allergiesaison.
1: Jetzt müsste nur noch schmecken.
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13: Mit Sophie Rose, hallo. In Nürnberg gibt es seit gestern 2 neue Bürgermeister. Der Stadtrat hat Andreas Kriegelstein von der CSU zum 2. Bürgermeister erwählt und Nasser Ahmed von der SPD zum 3. Bürgermeister. Kriegelstein kümmert sich jetzt unter anderem um Sport, Mobilität und den Tiergarten und Ahmed um Wohnen, Stadtentwicklung und die Feuerwehr. Die beiden lösen Julia Lehner und Christian Vogel ab, die aufgehört haben.
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14: Im Studio Dirk Justus. Die EU will stärker gegen gefälschte Sexvideos im Netz vorgehen. Künftig sollen Programme verboten werden, die mit Hilfe von KI echte Gesichter in solche Aufnahmen einbauen können. Darauf haben sich die Mitgliedstaaten geeinigt. Die hohen Spritpreise belasten die Menschen in Deutschland, aber auch nicht mehr als in den vergangenen Jahren. Das liegt an den gestiegenen Löhnen, heißt es vom IFO-Institut. Zuletzt mussten Beschäftigte im Schnitt etwa 5 Minuten für 1 Liter Kraftstoff arbeiten. In wirtschaftlich schwierigen Zeiten hat sich die Auftragslage in der deutschen Industrie überraschend deutlich verbessert. Das Neugeschäft wuchs im März um 5% im Vergleich zum Vormonat, so das Statistische Bundesamt. Das ist einer der kräftigsten Anstiege seit über 3 Jahren. Der SC Freiburg träumt vom Europa-League-Finale. Heute müssen die Breisgauer dafür die letzte Hürde nehmen. Freiburg empfängt Sporting Braga zum Halbfinalrückspiel. Das Hinspiel haben die Portugiesen durch einen Treffer in der Nachspielzeit mit 2:1 gewonnen.
13: Verkehr. Bei euch auf den fränkischen Straßen sieht's gerade gut aus. Aktuell solltet ihr gut durchkommen.
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13: Nürnberg steht einer in der Aibacher Hauptstraße und in Fürth habe ich auch noch einen für euch, und zwar in der Hartstraße. Und wenn ihr auch noch

0: 0176 1069 und 4x die 8 und dann kommt erstmal gut durch.
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0: Und dann checken wir doch mal kurz die Lage bei euch in Stein. Aktuell 11 Grad. Die Maxi-Werte, die liegen heute bei 13 Grad und der Regen, der sollte jetzt eigentlich durch.

0: Normalerweise berichtet er hier über Serien und Filme. Jetzt ist er sogar Teil von so einer Serie. Die Rede ist von Kollege Influencer und Filmnerd Paul.
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2: Hallo zusammen. Diese Woche geht's mal nicht um einen Film oder eine ganz klassische Serie, sondern um ein Abenteuerformat. Und diesmal wird's auch hier etwas persönlicher, weil ich ein Teil dieses Formats bin. Es geht um Mission Unknown – The Unexpected. Und wenn man mich fragt, Paul, worauf hast du dich da eigentlich eingelassen, dann kann ich sagen, keine Ahnung, weiß ich teilweise selbst nicht so genau. Und genau das ist eigentlich auch das Konzept von Mission Unknown. Niemand weiß vorher wirklich, was passiert. 10 Creator treten dabei in Zweierteams bei komplett unbekannten Missionen auf der ganzen Welt an. Wir wussten, wie gesagt, vorher weder, wo es hingeht, noch was uns erwartet. Und genau das macht die Staffel diesmal nochmal deutlich extremer als vorher. Ich war mit meinem Freund und Kollegen

0: Adito Toro zum Beispiel in China und was unsere Challenge war, wie es gelaufen ist und welche anderen Challenges es sonst noch so gab, seht ihr bei Prime Video. Dort gibt es jeden Mittwoch 2 neue Folgen. Und seit dieser Woche gibt es auch die ersten Folgen for free auf YouTube bei Knossis Kanal. Das war definitiv eine der extremsten Erfahrungen, die ich je machen durfte und deswegen würde ich mich sehr freuen, wenn ihr mal vorbeischaut. Es ist so eine Mischung aus Reality, Survival und Abenteuer und genau deswegen ist Mission Unknown perfekt für euren nächsten Couchabend.
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2: Wow, danke, Paul.
3: Ein Umzug ist immer ein Neuanfang. 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

schon wieder eine Girlband. Die kommen aus UK und die habe ich jetzt hier für euch bei Energy. Immer die besten neuen Hits. Flow heißen die drei Girls. Und sie haben vor allem auch richtig, richtig tolle weibliche Vorbilder. Zum Beispiel sind die ersten Konzerte von den Mädels gewesen, unter anderem von Kehlani und von Miley Cyrus. Und das noch richtig, richtig früh, als man noch so enttäuscht war, dass sie dann irgendwie nicht mit einer blonden Perücke als Hannah Montana auf die Bühne gekommen ist, sondern einfach Miley Cyrus war. Ja, hier sind Flow für euch mit Leak It bei Energy.

schon wieder 14 Uhr, Donnerstagnachmittag. Gut, dass ihr da seid. Hallöchen, die 10 Hits am Stück.

Wie oft seid ihr schon umgezogen und reicht dabei vielleicht eine Hand zum Abzählen? Weil bei mir, ja, ich bin tatsächlich erst ein einziges Mal in meinem Leben umgezogen, aber ich liebe alles. Ich finde es alles super, wie es ist. Und Khalid sagt, nee, der ist schon in seiner Kindheit so viel umgezogen, dass ihn das richtig früh hat so reifen lassen und über richtig krasse Dinge hat nachdenken lassen. Ich meine, das ist natürlich auch ein Vorteil. Khalid schreibt wahrscheinlich deswegen auch so unfassbar diebe Texte jetzt für euch zusammen mit Alok hier bei Energy. Immer die besten neuen Hits.

0: Studien sagen, Münch, dass es 200 Stunden braucht, dass man eine enge oder beste Freundschaft entwickelt. Und das ist ziemlich schnell.
1: Finde ich auch. Wobei, gut, ich habe ehrlich gesagt nie eine Stoppuhr dabei, um das wirklich zu bemessen, ob das wirklich 200 Stunden sind. Aber ja, es stimmt.
0: Wie lange kennst du denn schon deinen längsten Kumpel?
1: Seit über 30 Jahren.
0: Ach du meine Güte.
1: Ich nenne ihn liebevoll als Spitznamen Judas.
0: Okay.
1: Weil er eigentlich am Anfang jemand war, den ich gar nicht ausstehen konnte.
0: Ist krass.
1: Ich hatte vor dem Angst, um ehrlich zu sein. Und erst 2 Jahre später sind wir da ein bisschen closer geworden. Und daraus ist dann eben so eine ewig lange Freundschaft entstanden.
0: Oh, richtig schön.
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12: Mit Sophie Rose, hallo. Auf der Linie S2 zwischen Nürnberg Hauptbahnhof und Roth gibt's auch heute wieder Ausfälle und Verspätungen. Grund dafür ist eine kaputte Weiche bei Schwabach-Limbach. Die Züge können dort aktuell nur eingleisig fahren und deshalb fallen einige Verbindungen komplett aus. S-Bahnen aus Altdorf enden jetzt schon am Nürnberger Hauptbahnhof und die Bahn hat Ersatzbusse und Großraumtaxis eingerichtet. Wenn ihr weiter nach Schwabach oder Roth müsst, geht natürlich auch immer die Regio. Wie lange die Störung noch dauert, ist laut Bahn aktuell noch unklar.
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13: Im Studio Hanna Messerschmidt. KI-Programme, mit denen sexualisierte Fake-Bilder oder Videos von Menschen erstellt werden können, sollen in der EU verboten werden. Die EU-Staaten haben sich darauf geeinigt, dass das KI-Gesetz entsprechend angepasst werden soll. Das Verbot soll ausdrücklich auch für Darstellungen von sexuellem Kindesmissbrauch gelten. Tanken schmerzt im Geldbeutel, aber nicht mehr als früher. Das zeigt eine aktuelle Analyse des IFO-Instituts. Beschäftigte müssen im Schnitt rund 5 Minuten für einen Liter Benzin arbeiten. Die Experten sagen, ja, die Kosten sind hoch, allerdings seien auch die Löhne gestiegen. In wirtschaftlich schwierigen Zeiten hat sich die Auftragslage in der deutschen Industrie überraschend deutlich verbessert. Das Neugeschäft wuchs im März um 5% im Vergleich zum Vormonat, so das Statistische Bundesamt. Das ist einer der kräftigsten Anstiege der vergangenen 3 Jahre. Für den SC Freiburg geht es heute um nichts Geringeres als den größten Erfolg der internationalen Vereinsgeschichte. Der Club kann am Abend gegen Sporting Braga ins Endspiel der Fußball-Europa League einziehen. Das Halbfinal-Hinspiel in Portugal verlor Freiburg allerdings mit 1:2.
12: Verkehr. Aktuell ist bei mir nichts gemeldet, das heißt für euch freie Fahrt.
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12: In Nürnberg steht einer in der Holsteiner Straße und Achtung auch in Zirndorf in der Ansbacher Straße. Und wenn euch auch noch was aufgefallen ist, Stau, Blitzer, Unfall, irgendwas, was auf der Straße nervt, sagt gerne kurz Bescheid. 0800 800 1069 und dann wünsche ich euch erstmal noch eine gute und sichere Fahrt.
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12: Und da schauen wir doch mal rüber zu euch nach Erlangen. Aktuell 12 Grad und so bleibt es auch den ganzen Tag. Dazu graue Wolken und aktuell ist es trocken. So sollte es auch erstmal bleiben. Aber wenn wir Glück haben, kommt später sogar noch mal kurz die Sonne raus.

0: Immer die besten neuen Hits hier bei Energy und mit uns werden ja richtig Wünsche wahr, zum Beispiel für Eileen.
1: Wow, danke schön, ich freue mich.
0: Denn sie hat hier mitgemacht.
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0: Ja, und da schickt ihr uns einfach, was ihr euch gekauft habt oder noch kaufen wollt und wir zahlen das. Hauptsache, euer Zuhause wird gemütlicher und schöner. Und die Geschichte von Eileen ist ganz witzig, denn ihr Mann war eigentlich im Baumarkt, um eine Glühbirne zu holen. Nur dann ist das hier passiert.
4: Ja, es war halt einfach witzig, weil ich habe mich schon gewundert, hey, was holt er denn für einen riesen Karton aus dem Auto? Ich dachte mir, also die Glühbirne ist aber ein bisschen groß. Und die Kinder schon direkt auf ihn losgesprungen. Papa, ist nicht dein Ernst, ist das ein Whirlpool? Er hat gesagt, was sollte ich machen? Das war im Angebot. Ne?
0: So, da kann man manchmal nichts machen. Genau das Ding haben wir bezahlt. Und jetzt steht das bei euch, Eileen.
4: Ja, den haben wir sofort aufgebaut. Das ging super schnell, muss man sagen. Der ist auch immer noch im Betrieb und jetzt auch wieder. Und ja, der ist einfach genial. Der macht immer noch sehr viel Spaß.
0: Sehr schön. Hätte ich ja gedacht, das ist ein Gegenstand, der irgendwann so ein bisschen blöd in der Ecke steht. Aber nein, ihr nutzt das perfekt. Also, kauft euch, was ihr braucht. Wir zahlen. 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

geht's mit einem Singer-Songwriter hier für euch bei Energy. Immer die besten neuen Hits. Der nennt sich Moskena und der hat sich selber gesagt am Anfang, hey, ich weiß, ich bin jetzt noch nicht der Beste, aber ich lerne mal schön von den Leuten, die ich am besten finde im Songwriting. Ja, also da hat er sich jetzt nicht irgendwie einen Lehrer für geholt, sondern einfach mal geguckt, was machen denn die krass talentierten Songwriter seiner Zeit so, ne? Hat sich ganz viele Songs von denen durchgelesen, geguckt, was sind die Tricks, was sind die Momente, die Texte so erlebbar machen, und daraus hat er gelernt. Moskena jetzt für euch mit Rhythm Unknown bei Energy, immer die besten neuen Hits. Yeah.

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1: Hello, hello, 15 Uhr ist es, mittendrin in den 10 Hits am Stück seid ihr, Lady Gaga und Doechii. Auf die könnt ihr euch freuen, habe ich gleich in gut 10 Minuten mit am Start. Vorher jetzt noch Jennifer Lopez und David Guetta und ich bin's, der Joe, hallo.

Na, wie startet ihr so in den Tag? Andere mit Kaffee, ich mit Antidepressiva und Doji wiederum mit einer Tasse Pfirsich-Ingwer-Tee und Meditation. Boah, nee, also ich hasse Ingwer, der brennt mir zu sehr, der Scheiße. Zusammen mit Lady Gaga jetzt Runway. Energy hat immer die Besten.

0: wenn ihr viel Matcha trinkt, dann soll das gegens Niesen helfen.
1: Ich muss mal was gestehen. Ich habe in meinem Leben noch nie einen Matcha-Latte oder irgendwie sowas getrunken.
0: Ich glaube, das schockiert niemanden von uns mit.
1: Ich mag dieses grüne Zeug einfach nicht. Ich finde, grün ist für mich immer irgendwie so eine Giftfarbe. Dementsprechend klingt kurios. Matcha muss ja irgendwie einen Grund haben. Ich sage, dass es Fakt ist.
0: Alles klar, ich löse auf. Matcha hilft gegen Niesen und das ist...
2: Fakt.
0: Ja, das zeigt eine neue Studie. Das unterdrückt wirklich Niesanfälle. Bestimmte Inhaltsstoffe da drinnen dämpfen nämlich den Niesreflex im Nervensystem. Und das ist eigentlich ganz geil in der Allergiesaison.
1: Jetzt müsste nur noch schmecken.
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10: Mit Sophie Rose, hallo. Ab nächstem Schuljahr wird es bei Abschlussfeiern hier in Bayern etwas anders klingen, und zwar ungefähr so. Da müssen jetzt nämlich mindestens zwei Hymnen gespielt werden. Einmal die Bayern-Hymne, die ist Pflicht, und dazu entweder die deutsche Nationalhymne oder die Europa-Hymne. Söder wollte eigentlich alle drei verpflichtend machen, mitsingen muss aber niemand.
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11: Im Studio Hanna Messerschmidt. Die EU will stärker gegen gefälschte Sexvideos im Netz vorgehen. Künftig sollen Programme verboten werden, die mithilfe von KI echte Gesichter in solche Aufnahmen

0: Rahmen einbauen können. Darauf haben sich die Mitgliedstaaten geeinigt. Viele Fluggesellschaften beschweren sich darüber, dass die Luftverkehrssteuer in Deutschland zu hoch ist. Heute hat der Bundestag über das Thema beraten. Die Steuer soll ab Juli gesenkt werden. So soll Deutschland als Standort für den Luftverkehr attraktiver werden, heißt es von der Bundesregierung. Russland will morgen und übermorgen keine Angriffe in der Ukraine starten. Der Kreml hat eine einseitige Waffenruhe bestätigt. Hintergrund sind die Gedenkfeiern zum Ende des Zweiten Weltkriegs. Die Ukraine hatte für gestern eine Feuerpause ausgerufen, die wurde von Russland ignoriert, heißt es aus Kiew. Der SC Freiburg träumt vom Europa-League-Finale. Heute müssen die Breisgauer dafür die letzte Hürde nehmen. Freiburg empfängt Sporting Braga zum Halbfinalrückspiel. Das Hinspiel haben die Portugiesen durch einen Treffer in der Nachspielzeit mit 2:1 gewonnen.
1: Verkehr. Soweit schaut's gut aus. Eine Meldung gibt's aber von der Verbindungsstraße Eckloffstein Richtung Oberasbach in Höhe von Erlangen. Da hat's gekracht, da könnte es ein bisschen zu Stop and Go kommen.
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1: Nürnberg in der Bremenstraße ist einer und außerdem noch in Zirndorf, Weierhofer Hauptstraße. Wenn ihr noch mehr gesehen habt, Stausblitzer, lasst es mich gern wissen. Einfach ganz kurz durchklingeln. 0800 800 1069. Vielen Dank und jetzt euch schon mal eine schöne Fahrt.
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1: 11 Grad sind es aktuell und es ist dick bewölkt. Soweit bleibt es aber heute jetzt trocken für den Rest des Tages. Morgen wird es zumindest aber auch wieder ein bisschen wärmer. Es geht wieder aufwärts. 18 Grad max und ein Sonne-Wolken-Mix.

0: Ey, gebt's zu, stellt euch mal so eine richtig frische, leckere Packung Spachtelmasse vor. Wer würde da nicht gern mal reinbeißen? Und ich habe euch gefragt, welche Dinge ihr gerne mal essen würdet, ja, es aber halt leider nicht könnt.
1: Ich würde mega, mega, mega gerne Bauschaum essen. Ich stelle mir vor, dass es so crunchy ist von außen. Ja. Von drinnen auch so ein bisschen, so konsistenzmäßig wie so ein Baiser. Mm. Und ich glaube, das ist wirklich so, so lecker. Also ich würde es echt gern probieren.
0: Oh ja. Danke, Johanna. Und Letty hat auch noch was.
2: Wenn Labello noch so komplett neu ist und dann noch nach Kirsche oder so riecht und dann glänzt das noch so, sieht aus wie schon ein Lollipop. Hä? Ja. Und ich will da entweder dran lutschen oder direkt reinbeißen, weil es lecker riecht, lecker aussieht. Ja, mache ich natürlich nicht.
0: Ach, ich hätte so Bock mal auf Waschmittelpots, ne? Die schauen so lecker aus, so farbig. Also ich check schon, warum Kinder das so gern essen wollen. 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

0: hi, der Joe für euch am Start. Mittendrin in den 10 Hits am Stück seid ihr. Two Colors, die habe ich gleich für euch in gut 10 Minuten. Da hören wir rein. Vorher jetzt noch die Queen, Taylor Swift.
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1: Boah, die Two Colors, die sind mir richtig sympathisch. Denen würde es safe auch hier in Franken richtig gut gefallen. 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Mad World jetzt bei Energy, immer die besten neuen Hits.
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16: Mit Sophie Rose, hallo. Ab heute ist Nürnberg quasi im Kino, denn jetzt startet der Film Nürnberg. Gedreht wurde er aber gar nicht hier, sondern in Ungarn. In dem Film geht es um die Nürnberger Prozesse nach dem Zweiten Weltkrieg und die Aufarbeitung der NS-Verbrechen. Und mit dabei ganz viele Stars, wie zum Beispiel Russell Crowe oder Rami Malek.
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17: Im Studio Hanna Messerschmidt. Fast 18 Milliarden Euro, das wird Bund, Ländern und Kommunen wohl in diesem Jahr an Steuereinnahmen fehlen. Finanzminister Klingbeil hat die neue Steuerschätzung vorgelegt. Er sagt, das liegt vor allem an äußeren Einflüssen, wie etwa dem Iran-Krieg, dem Zollstreit mit den USA und dem Ukraine-Krieg. KI-Programme, mit denen sexualisierte Fake-Bilder oder Videos von Menschen erstellt werden können, sollen in der EU verboten werden. Die EU-Staaten haben sich darauf geeinigt, dass das KI-Gesetz entsprechend angepasst werden soll. Das Verbot soll ausdrücklich auch für Darstellungen von sexuellem Kindesmissbrauch gelten. Damit sich das Hunter-Virus nicht weiter ausbreitet, läuft weltweit die Suche nach Kontaktpersonen. 3 Passagiere eines Atlantikkreuzers waren durch das Virus gestorben. Unklar ist, wie viele Menschen auf dem Schiff mit Infizierten in engerem Kontakt standen, bevor sie

0: an Bord gegangen sind. Der Bundestag steht vor einer erneuten Debatte über die Organspende. Abgeordnete verschiedener Parteien haben einen Gesetzentwurf vorgestellt und wollen, dass künftig jeder automatisch Organspender ist, außer man widerspricht ausdrücklich. Aktuell ist es genau andersherum.
1: Verkehr. Es hat gekracht auf der A3 Nürnberg Richtung Regensburg in der Ausfahrt Nürnberg-Mögeldorf. Ja, da hat es einen Unfall gegeben. Und außerdem auch nochmal einen Unfall auf der Verbindungsstraße Eckloffstein Richtung Oberasbach in Höhe Erlangen. Da kann es auch ein bisschen zu Stop-and-Go kommen.
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1: Nürnberg am Maxdorf-Graben, dann noch in Fürth in der Flößaustraße und in Spadorf-Buckenhofer Straße. Wenn ihr noch mehr gesehen habt, Stausblitzer, lasst es mich gern wissen. Einfach kurz durchklingeln, 0800 800 1069. Vielen Dank und jetzt euch noch eine schöne Fahrt.
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1: Der kälteste Tag der Woche, 11 Grad. Aber ich verspreche euch, morgen wird's schöner. Ab jetzt kommt auch nichts mehr runter an Nässe. Und morgen dann 18 Grad max und ein schöner Sonne-Wolken-Mix.

0: Eine Krankheit, die jeden von jetzt auf gleich treffen kann. Darum geht's diese Woche. Mentale Gesundheit, ein so wichtiges Thema. Mai ist der Monat für mentale Gesundheit. Ich selbst lag auch schon vor ein paar Jahren mit schweren Depressionen wochenlang im Bett, habe mich wieder zurück ins Leben zum Glück gekämpft. Das ist wirklich ein harter Weg. Und auch Alina aus Bergisch Gladbach hatte eine ähnliche Geschichte. Sie hat jetzt ein Tattoo-Studio aufgemacht, extra für erkrankte Menschen.
1: Wir haben jetzt zum Beispiel ganz viele Menschen mit Migränestörungen. Da gibt es welche, da dürfen wir den Abend vorher nicht putzen, den Boden. Wir dürfen kein Parfüm tragen bei dem Termin. Dann gibt es zum Beispiel welche mit Sozialstörungen. Dann machen wir auch mal einen Termin um 21 Uhr abends, wo gar keiner im Laden ist, nur der einzelne Kunde. Wir passen uns halt quasi dem Kunden an.
0: Was ich auch so toll finde, man kann sich sogenannte Kraft-Tattoos da auch stechen lassen. Zum Beispiel das klassische Semikolon, ja, das für Stärke und mentale Gesundheit steht. Ein wirklich wichtiges Thema, über das viel mehr gesprochen werden muss, wie ich finde. Die komplette Story, die Adresse und was es in unserer Nähe in Franken hier rund um das Thema psychische Gesundheit gibt's für euch auf energy.de.
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schlafen und dann ist doch schon wieder Wochenende. Mittendrin in den 10 jetzt am Stück seid ihr. Hello, ich bin der Joe Fastboy. Die habe ich gleich für euch in gut 10 Minuten. Vorher hören wir aber noch rein in eine Runde Alex Warren.

Der Energy Festival Sommer, er geht endlich los. Und das perfekte Warm-up, das gibt's jetzt von Fastboy. 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Beautiful Life, stimmt euch schon mal drauf ein. 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

0: Ja, wenn ihr viel Matcha trinkt, dann soll das gegens Niesen helfen.
1: Ich muss mal was gestehen. Ich habe in meinem Leben noch nie einen Matcha-Latte oder irgendwie sowas getrunken.
0: Ich glaube, das schockiert niemanden von uns
1: nicht. Ich mag dieses grüne Zeug einfach nicht. Ich finde, grün ist für mich immer irgendwie so eine Giftfarbe. Dementsprechend klingt kurios. Matcha muss ja irgendwie einen Grund haben. Ich sage, dass es Fakt ist.
0: Alles klar, ich löse auf. Matcha hilft gegen Niesen und das ist...
2: Fakt.
0: Ja, das zeigt eine neue Studie. Das unterdrückt wirklich Niesanfälle. Bestimmte Inhaltsstoffe da drinnen dämpfen nämlich den Niesreflex im Nervensystem. Und das ist eigentlich ganz geil in der Allergiesaison.
1: Jetzt müsst ihr nur noch schmecken.
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5: Mit Sophie Rose, hallo. Auf der Linie S2 zwischen Nürnberg Hauptbahnhof und Roth gibt es auch heute wieder Ausfälle und Verspätungen. Grund dafür ist eine kaputte Weiche bei Schwabach-Limbach. Die Züge können dort aktuell nur eingleisig fahren und deshalb fallen einige Verbindungen komplett aus. S-Bahnen aus Altdorf enden jetzt schon am Nürnberger Hauptbahnhof und die Bahn hat Ersatzbusse und Großraumtaxis eingerichtet. Wenn ihr weiter nach Schwabach oder Roth müsst, geht natürlich auch immer die Regio. Wie lange die Störung noch dauert, ist laut Bahn aktuell noch unklar.
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6: Im Studio Hanna Messerschmidt. Bund, Länder und Kommunen müssen in diesem Jahr mit deutlich weniger Steuereinnahmen rechnen. Das Minus wird wohl bei knapp 18 Milliarden Euro liegen, heißt es in einer Prognose der Bundesregierung. Finanzminister Klingbeil sagt, das liegt etwa an den Folgen des Iran-Kriegs und den US-Zöllen. Die EU will stärker gegen gefälschte Sexvideos im Netz vorgehen. Künftig sollen Programme verboten werden, die mithilfe von KI echte Gesichter in solche Aufnahmen einbauen können. Darauf haben sich die Mitgliedstaaten geeinigt. Russland will morgen und übermorgen keine Angriffe in der Ukraine starten. Der Kreml hat eine einseitige Waffenruhe bestätigt. Hintergrund sind die Gedenkfeiern zum Ende des Zweiten Weltkriegs. Die Ukraine hatte für gestern eine Feuerpause ausgerufen. Die wurde von Russland ignoriert, heißt es aus Kiew. Der SC Freiburg träumt vom Europa-League-Finale. Heute müssen die Breisgauer dafür die letzte Hürde nehmen. Freiburg empfängt Sporting Braga zum Halbfinal-Rückspiel. Das Hinspiel haben die Portugiesen durch einen Treffer in der Nachspielzeit mit 2:1 gewonnen.
7: Verkehr. Soweit schaut's gut aus bei euch auf der Straße.
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7: Nürnberg in der Flößaustraße und in Erlangen noch in der Drausnickstraße. Wenn ihr noch mehr gesehen habt, Staus, Blitzer, lasst es mich gern wissen. Einfach ganz kurz eine WhatsApp schicken. 0176 1069 und 4x8. Vielen Dank und jetzt euch noch eine schöne Fahrt.
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7: Ein graues Wetter hier in Franken. In Nürnberg sind auch dicke Wolken am Himmel. Aber ich verspreche euch was, es gibt keinen Regen mehr. Ja, morgen zum Start ins Wochenende gibt es einen schönen Sonne-Wolken-Mix.

0: Morgen, Start ins Wochenende. Ich schmeiß jetzt eine Runde Free Drinks für euch. Wer ist denn jetzt in der Leitung?
1: Hi, Matthias hier.
0: Hi, Energy hier.
1: Geil.
0: Matthias, ja. Hast du schon was vor am Wochenende?
1: Noch nicht, tatsächlich, nein.
0: Ja, dann schicke ich dich ins Enchilada und die erste Runde Cocktails geht auf uns. Herzlichen Glückwunsch.
1: Ja, mega, geil, danke dir.
0: Sehr gerne. Und auch ihr gewinnt jetzt eure kostenlose Cocktailrunde einmal aufs Haus von Energy. Fürs Enchilada in Nürnberg, direkt am Hauptmarkt ist es. Jetzt einfach anrufen 0800 800 1069.
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Energies an mit immer den besten neuen Hits. Norma, Sean, Martini jetzt. Vorher gibt's aber noch einen Blitzer und zwar aus Nürnberg in der Hohenstraße. Hat der Martin gerade angerufen und hat ihn gemeldet. Vielen herzlichen Dank dir. Grüße gehen raus. Vielen Dank fürs Einschalten.

Roundabout 200 Mal müsst ihr einen Song gehört haben, dass er euch auf den Sack geht. Hat eine Studie jetzt gezeigt. Und ich hoffe, bei Sorry Puppy von Topic und Becky G ist es noch nicht so weit. Der ist nämlich jetzt auch ganz frisch erst draußen. Jetzt für euch bei Energy mit immer den besten neuen

0: Studien sagen Münch, dass es 200 Stunden braucht, dass man eine enge oder beste Freundschaft entwickelt. Und das ist ziemlich schnell.
1: Finde ich auch. Wobei, gut, ich habe ehrlich gesagt nie eine Stoppuhr dabei, um das wirklich zu bemessen, ob das wirklich 200 Stunden sind. Aber ja, es stimmt.
0: Wie lange kennst du denn schon deinen längsten Kumpel?
1: Seit über 30 Jahren.
0: Ach du meine Güte. Ja,
1: ich nenne ihn liebevoll als Spitznamen Judas.
0: Okay.
1: Weil er eigentlich am Anfang jemand war, den ich gar nicht ausstehen konnte.
0: Das ist krass.
1: Ich hatte vor dem Angst, um ehrlich zu sein. Und erst 2 Jahre später sind wir da ein bisschen closer geworden. Und daraus ist dann eben so eine ewig lange Freundschaft entstanden.
0: Oh, richtig schön.
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7: Mit Sophie Rose, hallo. In Nürnberg gibt es seit gestern zwei neue Bürgermeister. Der Stadtrat hat Andreas Kriegelstein von der CSU zum zweiten Bürgermeister erwählt und Nasser Ahmed von der SPD zum dritten Bürgermeister. Kriegelstein kümmert sich jetzt unter anderem um Sport, Mobilität und den Tiergarten und Ahmed um Wohnen, Stadtentwicklung und die Feuerwehr. Die beiden lösen Julia Lehner und Christian Vogel ab, die aufgehört haben.
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8: Im Studio Hanna Messerschmidt. Fast 18 Milliarden Euro, das wird Bund, Ländern und Kommunen wohl in diesem Jahr an Steuereinnahmen fehlen. Finanzminister Klingbeil hat die neue Steuerschätzung vorgelegt. Er sagt, das liegt vor allem an äußeren Einflüssen, wie etwa dem Iran-Krieg, dem Zollstreit mit den USA und dem Ukraine-Krieg. Die IG Bau warnt vor zunehmender Wohnarmut bei Rentnern in Deutschland. Gewerkschaftschef Feiger sagt, über 5 Millionen Babyboomer, die in den kommenden 10 Jahren in den Ruhestand gingen, würden weniger als 800 Euro pro Monat aus der gesetzlichen Rente bekommen. Die IG Bau fordert daher mehr bezahlbaren Wohnraum. Die AfD bekommt eine eingezogene Millionenspende nicht zurück. Das Verwaltungsgericht Berlin hat entschieden, dass der Bundestag die 2,3 Millionen Euro zu Recht von der Partei eingefordert hat. Denn der wahre Spender hatte einen Strohmann eingesetzt und das ist nicht erlaubt. Für den SC Freiburg geht's heute um den größten Erfolg der internationalen Vereinsgeschichte. Der Club kann am Abend gegen Sporting Braga ins Endspiel

0: der Fußball-Europa League einziehen. Das Halbfinal-Hinspiel in Portugal verlor Freiburg allerdings mit 1:2.
1: Verkehr. Soweit schaut's gut aus bei euch auf der Straße.
2: Blitzer.
1: Nürnberg in der Flößaustraße und in Erlangen noch in der Drausnickstraße. Wenn ihr noch mehr gesehen habt, Stausblitzer, lasst es mich gern wissen. Einfach ganz kurz eine WhatsApp schicken. 0176 1069 und 4x8. Vielen Dank und jetzt euch noch eine schöne Fahrt.
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1: Lass gleich auf morgen schauen, scheiß auf heute. Da wird es nämlich ein bisschen schöner. Ein Sonne-Wolken-Mix gibt's und 18 Grad max.

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0: Mai ist der Monat für mentale Gesundheit. Ich lag selber vor ein paar Jahren auch um diese Uhrzeit ungefähr mit Panikattacken, Depressionen und Angststörungen im Bett. Mittlerweile habe ich das alles zum Glück ganz gut im Griff. Ein langer, harter Weg aber. Aber offen darüber zu sprechen, hat mir so unglaublich geholfen. Und ihr habt mir so viele Nachrichten geschickt mit euren Geschichten. So schön einfach.
1: Hallo, ich bin die Stefanie. Also, ich finde es super, dass ihr das mal macht mit den Depressionen. Also ich habe Panikattacken und Angstzustände. Ich bin halt offen und ehrlich und sage das auch den Leuten dann. Und ich finde, das kommt sehr gut an, wenn man ehrlich ist zu den Mitmenschen. Nicht schlecht. Hätte ich nicht erwartet zum Beispiel, wenn man sowas hat. Und deswegen finde ich es super, dass du das in die Hand genommen hast. Mal über Radio.
0: Oh, vielen herzlichen Dank. Ja, gerade wir Franken, wir sind halt oft ein wenig kalt, gell? Aber Leute, lasst uns mehr miteinander reden. Viel Kraft an alle, wir halten zusammen.
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2000er Nostalgie. Die bringen Tyler und Sarah Larsen jetzt zurück. She Did It Again ist nämlich eine Hommage an den Hit von Britney Spears, ja? Hit Me One More Time. Ihr erinnert euch hoffentlich. Und wir hören gemeinsam jetzt rein. Energies an mit immer den besten neuen Hits.

Hey, hey, der Joe hier. Was geht? Mittendrin in den 10 Hits am Stück seid ihr. Paula Stella habe ich gleich für euch mit einem neuen Hit am Start in gut 10 Minuten. Vorher hören wir noch in den Reihen von Mai Smith und Neil Horan.

Leute, wenn ihr krank seid, dann bleibt's halt daheim im Bett. In der Musikbranche allerdings immer oft nicht so leicht gesagt, ja. Paula Stella, die hatte gestern einen Gig und trotz Fieber stand sie auf der Bühne vor ihren Fans und ich denke, die sind's ihr dankbar, weil Absagen, das hätte eine Menge trauriger Gesichter gegeben. Love Sick jetzt von ihr bei Energy, immer die besten neuen Hits. 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

0: immer die besten neuen Hits hier bei Energy. Gleich Olivia Rodrigo für euch, außerdem Sonny Federa und Kamrad macht den Anfang.
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0: Donnerstagabend haben wir es, 7. Mai. Ich bin Julian. Schön, dass ihr mit dabei seid und schön, dass wir eure Geschichten erfahren.
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0: Life. Immer die besten neuen Hits heute hier bei Energy gleich. Dominik Feig für euch, außerdem Felix Jähn und Nico Santos macht den Anfang.
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Es ist spät geworden hier bei Energy an diesem Donnerstag, so spät, dass ich raus bin für heute. Ich habe Feierabend. Schön, dass ihr mit dabei wart. Ihr hört mich, wenn ihr wollt, morgen wieder. Dann feiern wir gemeinsam rein ins Wochenende. Bis dahin, habt jetzt eine schöne Nacht. Dominik Feig zum Abschluss mit White Keys und immer den besten neuen Hits. Ciao, ich bin raus. Bis morgen.

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